0: ich heute Fragen, Fragen.
1: Anyone on the air?
0: Fragen.
1: Is there anyone on the air?
0: Fragen.
1: In there, in...